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1: Okay, Leute, stellt euch vor, Friedrich Merz veröffentlicht eine Playlist mit den Songs, die er den ganzen Sommer über so hört. Was steht da wohl drauf?
2: Das bisschen Haushalt macht sich von allein, sagt mein Mann, das bisschen Haushalt.
0: Während er dann auf der Couch sitzt und dabei zuschaut, wie sich das bisschen
3: während
0: Haushalt...
3: Während er sagt, Work-Life-Balance, ich verstehe das gar nicht. Für mich gibt's nur Life. Work is life. 40 Stunden in der Woche, das muss doch möglich sein.
1: Das ist Friedrich Merz. Nein, wir gehen zurück zu einem, ich würde sagen, Präsidenten mit etwas mehr Aura.
4: Last but literally never least. Up to date.
1: Der Ex-US-Präsident mit der meisten Aura. Barack Obama hat natürlich wieder seine Summer-Playlist veröffentlicht. Das macht er jedes Jahr. Da gibt es eine Reading-List mit Literaturempfehlung von ihm. Und
0: geil.
1: Es gibt eine Empfehlung für Songs, die er und Michelle zusammen hören. Und auf dieser Liste stehen sehr viele Leute drauf, die wir auch hier bei KISS spielen. Vielleicht hört er ja auch heimlich mal hier rein. Unter anderem Ray und Where's My Husband. Außerdem... Tyler, Sarah Larsson oder auch Doechii und SZA.
0: SZA ist verdächtig oft immer auf seiner Playlist.
1: Sehr oft, ja. Außerdem
0: Tyler auch.
1: Tyler auch, stimmt, die letzten Jahre jetzt immer. Ja. Er scheint Fan zu sein. Wie gesagt, er hört hier anscheinend auch sehr viel rein. Sonst natürlich auch Klassiker, wie zum Beispiel David Bowie ist drauf, die Beatles sind drauf, Noah Kane ist drauf, Luther Vandross ist drauf, Chaka Khan und tatsächlich ein Song, den kennt ihr alle noch von King of Queens, wenn nicht schon vorher. Der Sex-Song von Deacon und Kelly, Marvin Gaye und Let's Get It On. Und wir haben uns gedacht, irgendeinen Song von der Playlist wollen wir jetzt spielen.
0: Ja.
1: Und dann nehmen wir natürlich den Sex-Song von King of Queens von Deacon und Kelly.
0: Vielleicht auch der Sex-Song von Obama und Obama.
1: Darüber habe ich noch gar nicht nachgedacht. Stimmt.
0: Wow, das ist so offensichtlich.
1: Stimmt. Oh mein Gott, ja.

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1: 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Unternehmen müssen jetzt KI-Inhalte kennzeichnen. Also wenn Unternehmen Bilder, Videos oder Texte mit künstlicher Intelligenz erstellen, sollen sie das sichtbar dazu schreiben. Außerdem bekommt der Content ein unsichtbares digitales Wasserzeichen, das Computer erkennen können. Das Problem, diese Wasserzeichen lassen sich oft wieder entfernen oder gehen verloren, wenn Inhalte zum Beispiel als Screenshot geteilt oder auf Social Media hochgeladen werden. Deswegen wird jetzt an neuen Kennzeichnungen gearbeitet. In Berlin wird nächsten Monat gewählt und deswegen startet jetzt die nächste Wahlkampfphase. Es hängen überall Wahlplakate. Eine 250.000 Plakate sollen es insgesamt sein. In den Umfragen sind die 5 Parteien, die gerade im Berliner Abgeordnetenhaus sitzen, fast gleich auf. Das sind CDU, SPD, Grüne, Linke und AfD. Gewählt wird dann in 7 Wochen am 20. September. Es soll neue Gespräche mit dem Iran geben. Das hat US-Präsident Donald Trump an Bord seiner Präsidentenmaschine Air Force One angekündigt. Schon vorgestern hatte Trump gesagt, die USA und Israel würden den Iran vorläufig nicht mehr angreifen. Der Iran hätte darum gebeten, was der Iran selbst allerdings bestreitet. Einen Tag vorher hatte Trump dem Iran noch mit massiven neuen Angriffen gedroht. Und ab heute gibt's viele Geschwindigkeitskontrollen. 13 Bundesländer machen bei der Speed Week mit. Unter anderem Berlin, Brandenburg, Hamburg, Niedersachsen und Nordrhein-Westfalen. Kontrolliert wird vor allem an Unfallschwerpunkten und vor Schulen, Kindergärten, Altenheimen und Krankenhäusern.

0: Kiss FM ist an, Big Mo's Morning Show ist an, mit Carolina und Franzi und mit der großen Frage an euch, Kiss Nation. Welche Songs sind für euch Sommer 2026? Welche Songs haben euch durch diesen Sommer begleitet?
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2: Für Barack Obama finden wir es jedes Jahr raus. Das ist der Mann mit dem besten Musikgeschmack Amerikas und er hat mal wieder gepostet, Honey, also get up. Präsident Barack Obama hat seine Sommer-Playlist veröffentlicht. Das macht er jedes Jahr. Unter anderem mit drauf dieses Jahr Tyler und Sarah Larsson. Spielen wir auch hier in der Playlist, da würde ich sagen, da linken wir uns schon mal ganz gut. Außerdem hat er natürlich auch absolute Klassiker drauf. The Police ist drauf, David Bowie ist drauf, die Beatles sind drauf, Coldplay ist drauf, Marvin Gaye und Chaka Khan.
0: Ich kann mir halt auch richtig gut vorstellen, wie er mit Michelle zu diesem Song so durchs Wohnzimmer tanzt oder durch die Küche und die einfach so viben.
2: Er hat tatsächlich sogar Michelle erwähnt in dem Post, denn er hat auch über Glenn Hansard gesprochen. Glenn Hansard ist ein irischer Singer-Songwriter, der ist gerade vor ein paar Tagen ums Leben gekommen bei einem Motorradunfall. Den hat er erstmal persönlich angesprochen in der Caption, hat gesagt, Michelle und ich hören so gerne deine Songs. Außerdem mit drauf auch ein Song, der hier in der Playlist wirklich häufig läuft. Barack, irgendwie, vielleicht hört er auch Kiss?
0: Ich glaube, ja.
2: Ja, wir haben auch noch Girl Get Up, Doja und SZA. Der Ex-US-Präsident scheint ein großer Kiss-Fan zu sein. Und wir haben außerdem einen Track drauf. Auch den haben wir hier schon gespielt und den hört ihr jetzt in voller Länge. Ihr kriegt jetzt nämlich Drake mit Ran to Atlanta vom neuen Album. Und in der Zwischenzeit, während ihr den Track hört, könnt ihr ja mal überlegen, was steht wohl auf der Summer-Playlist von Friedrich Merz so drauf?

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1: Einmal Social Media aufgemacht und schon sollt ihr irgendwo hinrennen. Rennt zu Aldi, rennt zu Zara, rennt zu Bershka. Rennt. Nee, Leute, rennt in den Keller.
0: Da ist nämlich ordentlich Gold versteckt, versprochen. Kiss Nation, seit einiger Zeit ist ja der ganze Y2K-Style komplett angesagt.
1: Oh mein Gott, ja.
0: Also sehr tief sitzende Hosen, Shorts, Röcke, sehr knappe Oberteile. Generell dieser ganze Secondhand-Vintage, I don't give a fuck-Stil. Mhm. Und vor allem jetzt, das ist das absolute Ding, gerade auf Secondhand-Plattformen, Vintage-Pimki.
1: Ich hätte nicht gedacht, dass ich diese beiden Worte mal in einem Satz höre. Vintage und Pimki. Alle Millennials kriegen jetzt gerade einen halben Herzinfarkt überall.
0: Aber es ist voll das Ding, gerade bei Gen Z. Die lieben die ganzen Oldschool-Pimki-Teile.
1: Oh mein Gott.
0: Und Leute, geht wirklich in den Keller oder in den Keller von euren Eltern und guckt, ob ihr da noch Pieces habt, so aus eurer Jugend. Ich habe auch selber gerade 2 Kisten bekommen von meiner Mom. Mit meinen Klamotten, die ich getragen habe, als ich 17, 18, 19 Jahre alt war. Und da sind so viele Teile drin, die jetzt wieder richtig angesagt sind. Leute, ich habe die verkauft bei Vinted. Ich will jetzt nicht angeben, aber in 3 Tagen über 100 Euro gemacht.
1: Ich kann das nicht fassen. Ich meine, wann kommt dann Vintage Esprit? Oder
0: ey, wir
1: Vintage
0: sind on the edge. Oliver? Kann sein, es ist jetzt auch schon. Aber guck doch mal, du hast doch auch Vintage. Deswegen geh doch mal rein und guck nach, wie die Pimki-Teile gerade preislich aufgelistet sind.
1: Ich habe hier tatsächlich schon mal was vorbereitet und geguckt. Und ich sehe hier Kleider von Pimki für über 30 Euro. Mit 90 Gefällt-mir-Angaben bei Vintage.
0: Checkst du?
1: Seit einem Tag online.
0: Checkst du?
1: Crazy.
0: Deswegen, Leute, entweder ihr geht jetzt einmal auf komplette Suche und guckt, wo ihr vielleicht noch so Pimki oder Orsay oder Esprit, Esprit-Sachen habt. Und entweder ihr verkauft die und macht ordentlich Schmoney oder ihr tragt die selbst und seid die It-Girls überhaupt.

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1: Hello, good morning. Bei welchem Schulfach habt ihr euch gefragt, warum zur Hölle habe ich das eigentlich belegt?
0: Alles Wissenschaftliche.
1: Also alles Wissenschaftliche, alles Naturwissenschaftliche?
0: Chemie, Physik, Dings.
1: Okay.
0: Warte.
1: Bei Skepta war es tatsächlich Deutsch.
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1: UK-Rapper Skepta hatte nämlich Deutsch in der Schule und hat gesagt, ich habe nie verstanden, warum ich Deutsch als Fach hatte. Aber jetzt check ich's. Jetzt ergibt alles einen Sinn, denn jetzt ist Skepta auf diesem Track hier mit dabei.
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1: Der Überhit des Jahres 2026, Kitschkrieg zusammen mit Blumengarten und eigentlich mit Shirin David.
0: Yes.
1: Gut genug heißt das Ding, ist international komplett durch die Decke gegangen.
0: Mhm.
1: Und jetzt gibt es einen internationalen Remix davon. Skepta ist mit drauf und hat Shirin David tatsächlich einfach ersetzt. Der Part ist gone.
0: Ja.
1: Wir hören jetzt den neuen Part von Skepta. Wir hören jetzt alle gemeinsam rein in den International Remix von Gut genug hier auf Kiss FM.

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0: und Bad. 7:02 ist es. Ihr hört Kiss FM, Home of Hip-Hop and R&B. Und ich habe jetzt mit Michelle zusammen hier das Wichtigste des Tages für euch.
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2: Guten Morgen. Ab jetzt muss sofort zu sehen sein, was KI ist und was nicht. Also alle Bilder, Texte und Videos, die Unternehmen mit KI erstellen, müssen jetzt gekennzeichnet werden. Das ist eine neue Vorgabe der EU. Zusätzlich gibt es oft ein digitales Wasserzeichen im Hintergrund. Das Problem daran, das kann auch schnell wieder verschwinden. Zum Beispiel nach einem Screenshot oder wenn ein Bild auf Social Media hochgeladen wird. Deshalb wird auch schon an neuen Methoden gearbeitet, damit KI-Inhalte bald einfacher zu erkennen sind. Bei einem Hackerangriff sind in Liechtenstein tausende geheime Daten geklaut worden. Betroffen sind rund 31.000 Datensätze. Dabei geht es um Menschen, die hinter Stiftungen, Treuhandfirmen und Unternehmen stehen. Gerade diese Namen sind normalerweise nicht öffentlich bekannt. Liechtenstein gilt als einer der verschwiegensten Finanzplätze Europas. Wer hinter diesem Hackerangriff steckt, ist bisher noch nicht bekannt. Heftige Waldbrände sorgen gerade im Nordwesten der USA für Chaos. In der Stadt Spokane im US-Bundesstaat Washington haben die Flammen schon hunderte Gebäude zerstört. Tausende Menschen mussten fliehen und auf der Straße gab es deswegen auch lange Staus. Der Bundesstaat hat inzwischen den Notstand ausgerufen. Auch die Nationalgarde hilft jetzt bei den Löscharbeiten. Und der CSD in Hamburg war so groß wie noch nie. Rund 300.000 Menschen sind mitgelaufen, eine Woche nach dem Anschlag auf den CSD in Berlin. Auch ein Wagen aus Berlin war diesmal mit dabei. Viele hatten dabei schwarze Armbinden an und riefen jetzt erst recht. Bei dem CSD in Hamburg blieb alles bunt, laut und friedlich. Für die Sicherheit waren aber auch deutlich mehr Polizistinnen und Polizisten im Einsatz als sonst.
0: Wie schön, dass das der größte CSD Absolut. In Hamburg jemals war. Wie

0: Kiss Nation, ihr kennt das doch. Wenn ein Montag so einfach typische Montag-Things macht, Wochenende, ihr seid unterwegs, dann auch der ganze Wetterumschwung, Wetter hin, Hahn hin, her, Sonne, Regen, heiß, kalt, alles drum und dran. Und dann denkt ihr euch, boah, jetzt einfach liegen bleiben, wäre schon nice.
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0: nach sieben, Fergie und Fergielicious für euch hier an diesem Montagmorgen.
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0: Es wird heiß tatsächlich in ganz Deutschland. Heute 31 Grad hier bei uns in Berlin und in Brandenburg. Es wird sogar noch ein bisschen heißer Richtung München, Stuttgart. Da sind bis zu 35 Grad drin. In Hamburg 29 Grad und in Köln auch bis zu 35 Grad. Also heute wird es richtig krass. Und das entlädt sich dann morgen. Da gibt es ganz viele Gewitter, Schauer, Hagel. Ganz, ganz, ganz viel in ganz Deutschland. Mittwoch stabilisiert sich das Ganze dann so bei 28 Grad und dann kühlt sich Richtung Ende der Woche wieder ab. It's getting hot in here. 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
3: Lil Wayne oder Busta Rhymes?
4: Lil Wayne.
3: Lil Wayne oder J. Cole?
4: Lil Wayne.
3: Lil Wayne oder Lauryn Hill?
4: Lil Wayne.
3: Lil Wayne oder Kendrick Lamar?
4: Lil Wayne.
3: Lil Wayne oder Jay-Z?
4: Für mich persönlich Lil Wayne.
3: Lil Wayne oder Drake?
4: Drake.
3: Drake?
4: Yes.
3: Drake oder Tupac?
4: Für mich Drake.
3: Drake oder Biggie?
4: Drake.
3: Drake oder Eminem?
4: Drake.
3: Drake oder DMX?
4: Drake.
3: Drake oder Ice Cube?
4: Drake.
3: Drake oder Missy Elliott?
4: Drake.
3: Drake oder Snoop Dogg?
4: Drake.
3: Drake oder Method Man?
4: Drake.
3: Drake oder Ludacris?
4: Drake.
3: Drake oder Nas?
4: Oh, Drake.
3: Drake oder 50 Cent?
4: Drake.
3: Drake ist dein Gold.
4: Drake ist mein Gold, ja.
3: Dein absoluter Lieblingssong von Drake?
4: Jetzt gerade Don't Worry von seinem neuen Album. Und Lil Birdie, das sind meine Top 2 gerade.

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1: Mit Sarah ist es jetzt vorbei. Aber ich habe eine neue. Sie heißt Carmen. Aber Carmen mag auch kein Hip-Hop. Carmen steht auf Stevie B.

0: Ganz neu hier auf KISS Young St. Paul und Lian mit Brunello. 7:15 ist es. Triggerwarnung. Wir reden jetzt über Gewichtsverlust und über Körperbilder.
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0: Denn Fans machen sich richtig dolle Sorgen um Ariana Grande. Sie hat ja jetzt gerade ihr neues Album Petal veröffentlicht und will sich jetzt nach dem Ende ihrer aktuellen Eternal Sunshine Tournee erstmal aus der Öffentlichkeit zurückziehen. Ihr Team hat mitgeteilt, sie freut sich darauf, die Tour gesund und glücklich zu beenden und hat sich eine wohlverdiente Auszeit verdient. Hintergrund sind allerdings auch jahrelange intensive öffentliche Beobachtungen, der sie ausgesetzt ist. Ich meine, ihr Gesundheitszustand und ihr offensichtlicher Gewichtsverlust hat für viele Schlagzeilen gesorgt in den letzten Jahren. Ariana Grande hat aber immer wieder

mit dir, die das zulassen, dass dir das passiert. Ich bin gespannt, was ihr sagt. Checkt mal die Kommentare ab. Ich habe jetzt auf jeden Fall Ariana Grande mit Petal für euch in der Playlist.

0: Das neue Ding von Ariana Grande aus ihrem 8. Album Petals. Und Petal heißt auch genau dieser Song. Und Leute, Ariana Grande sagt, wir sollten uns weniger leichtfertig über den Körper anderer Menschen äußern. Und damit hat sie absolut recht. Trotzdem gibt es gerade verstärkt Diskussionen über ihren Gesundheitszustand, denn die hat schon wirklich wahnsinnig abgenommen. Die Kommentare unter den Videos sind auch wirklich crazy. So wie zu Ariana Grande gerade. Ich habe gleich für euch The Next Episode Dr. Dre und Snoop Dogg für euch. Außerdem Kehlani und Lil Wayne in der Playlist.
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0: kommt gut in diesen wunderschönen Montag. Ihr hört Big Mo's Morning Show. Heute hier mit mir, Franzi und Carolina und mit Michelle in den News.
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2: Guten Morgen.
3: Unternehmen müssen jetzt KI-Inhalte kennzeichnen. Also wenn Unternehmen Bilder, Videos oder auch Texte mit künstlicher Intelligenz erstellen, müssen sie das sichtbar dazu schreiben. Außerdem bekommt der Content ein unsichtbares digitales Wasserzeichen. Das Problem, diese Wasserzeichen lassen sich oft wieder entfernen oder gehen einfach verloren, wenn Inhalte zum Beispiel als Screenshot geteilt werden. Deswegen wird jetzt auch an neuen Kennzeichnungen gearbeitet. In Berlin wird nächsten Monat gewählt und deswegen startet jetzt die nächste Wahlkampfphase. Es hängen überall Wahlplakate. In den Umfragen sind die 5 Parteien, die gerade im Berliner Abgeordnetenhaus sitzen, fast alle gleich auf. Das sind CDU, SPD, Grüne, Linke und AfD. Gewählt wird dann in 7 Wochen am 20. September. Wer möchte, kann aber auch jetzt schon Briefwahl beantragen. Die Waldbrände in Griechenland werden immer schlimmer. Vor allem westlich von Athen breiten sich die Flammen weiter aus. Mehr als 10.000 Hektar Wald sind da schon verbrannt. Das ist eine Fläche etwa so groß wie Paris. Bei den Löscharbeiten sind außerdem ein Pilot und ein Co-Pilot ums Leben gekommen, als 2 Löschhubschrauber zusammengestoßen sind. In Spanien hat sich die Lage inzwischen etwas entspannt und auch in Frankreich haben die Feuerwehrleute die Brände größtenteils unter Kontrolle. Unabhängig von den Waldbränden buchen gerade ganz viele spontan noch einen Urlaub in Spanien. Denn nächste Woche ist da die Sonnenfinsternis besonders gut zu sehen. Also es wird wirklich komplett dunkel. Auch in Deutschland ist die Sonnenfinsternis zu sehen. Hier schiebt sich der Mond aber nur teilweise vor die Sonne. In derselben Nacht sollen dann auch ganz viele Sternschnuppen zu sehen sein. Könnt ihr euch schon mal vormerken. Das ist dann nämlich nächste Woche Mittwoch.
0: Dankeschön, Michelle.

0: Kiss FM, Home of Hip Hop and R&B, Christina Milian und Sammy Deluxe mit Dip It Low auf Montag. Es ist 8:08. Wäre es nicht geil, heute einfach zu Hause zu bleiben? Einfach an so einem wunderschönen Montag. 30 Grad sind heute drin. Wochenende war wahrscheinlich auch wieder doll. Wäre es nicht geil, einfach liegen zu bleiben? Friedrich Merz hat was dagegen.
1: Wir schaffen die telefonische Krankschreibung ab und führen die Vorlage einer Arbeitsunfähigkeitsbescheinigung ab dem ersten Krankheitstag ein. Wir können uns diesen Wettbewerbsnachteil nicht länger leisten.
0: Okay, dann holt ihr euch den gelben Schein bei uns.
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0: 200 Euro meinen wir natürlich, Leute. Dieser Schein ist nämlich auch gelb und wir sind schließlich keine Arztpraxis. Und Friedrich Merz sagt ja das hier.
3: Ein bisschen optimistischer sein, ein bisschen fröhlicher sein, vielleicht sogar ein bisschen mehr Spaß an der Arbeit haben.
0: Ja, okay, klappt besser mit 200 Euro mehr auf dem Konto. Und genau deswegen klärt ihr euch jetzt mit eurer besten Krankmachausrede 200 Euro. Je kreativer, je wilder, je krasser, desto besser. Wir haben die nächste Kandidatin hier in der Pipeline. Problem an der ganzen Sache, ich entscheide das natürlich nicht, ob das reicht für einen gelben Schein, sondern das entscheidet Friedrich Merz selber. Der dreht nach der Sprachnachricht am Rad und Leona erfährt dann, ob ihre Ausrede 200 Euro wert ist. Leona, warum kannst du nicht zur Arbeit kommen?
4: Also ich wollte wirklich losgehen und dann habe ich die Tür aufgemacht und dann hat mich mein Hund angeguckt, als würde unsere Freundschaft enden, wenn ich gehe. Und das konnte ich natürlich nicht machen und dann musste ich zu Hause bleiben.
0: Ich verstehe das, Leona. Das Ding ist nur, ich weiß nicht, ob Friedrich Merz das versteht. Ich kann mir irgendwie nicht vorstellen, dass der ein Haustier hat. Das passt nicht zu dem. Ich glaube nicht, dass der ein Herz für Hunde hat. Aber ich lasse mich auch gerne vom Gegenteil überraschen. Leona, klärst du dir 200 Euro?
1: Damit Sie sich keine Illusionen machen, ist die Antwort nein. Wegtreten.
5: Leider nicht Habibi.
0: Nein! Mit den Hunden kommst du nicht weit bei Friedrich Merz. Das macht gar nichts mit dem. Das erweicht sein kaltes Herz auf gar keinen Fall. Ich glaube, da müsst ihr ein bisschen kreativer werden, Leute. Unter 030 20 19 17 17 könnt ihr eure Krankmeldung einreichen. Und dann schauen wir mal. Den gelben Schein, den wollen wir nämlich heute auf jeden Fall noch loswerden. Am liebsten noch innerhalb dieser Stunde. Also schickt gerne an 030 20 19 17 17. Und Tiere, habt ihr jetzt gemerkt, Tiere ziehen nicht so.

Lucy und No Scrubs, 8.18 Uhr ist es. An diesem Montagmorgen habt ihr euch schon mal gefragt, liebe Kiss Nation, was wären eure Stars eigentlich geworden, wenn sie keine Stars geworden wären? Was hätten die gemacht? Was für einen ganz normalen Job hätten die wohl gemacht, wenn sie nicht berühmt wären? Bei Raff Camora, da findet ihr es in 10

0: Sie und Palm aus Plastik. Und apropos Palm aus Plastik, es lohnt sich immer Kiss FM zu hören, denn für die Palm aus Plastik Tour, oh Leute, da hätten wir eventuell schon mal Tickets klar gemacht. Ich möchte noch nicht zu viel verraten. Ich möchte nur, dass ihr schön weiter Kiss FM hört, ist doch klar. Und das übrigens auch, um Tipps zu bekommen, wie ihr den Sommer am besten verbringt. Das hier ist ein Video, das ist bei TikTok viral gegangen, kommt aus Österreich. Leute, das ist wirklich Summer Maxing at its best.
1: Wir kommen erst um 10. Vorher geht er Radfahren und ich mache das bisschen Haushalt. Und dann sind wir um 10 da und sind wir bis um 11 im Wasser. Nachher relaxen wir, dann gehen wir essen und dann machen wir das Mittagsschlafen und dann gehen wir wieder 14:45 in der Konditorei. Da treffen wir uns mit den Freunden und dann tun wir wieder Wasser und dann fahren wir heim und gehen wir zum Heurigen.
0: Tut mir einen Gefallen und integriert auch ein bisschen Rentner- und Rentnerin-Lifestyle in eure Woche.
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0: Das Wetter passt nämlich auf jeden Fall. Heute 30 Grad im Süden, sogar bis zu 35 Grad. Auch in Hamburg 29 Grad, Sonne überall. Also heute ist der Tag, um nach der Arbeit auf jeden Fall vielleicht noch mal ein bisschen ins Wasser zu gehen. Morgen dann ordentlich Gewitter, Hagel, Sturm, es ist alles mit dabei. Und dann Richtung Ende der Woche wird sich ein bisschen abkühlen. Also heute wäre wirklich der Tag, um nochmal Summer Maxing zu betreiben.
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0: Das wird jetzt vielleicht ein bisschen offensichtlich, liebe Kiss Nation, aber Kiss FM hören, das lohnt sich so richtig. 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
1: Ja.
0: Und ja, du guckst mich auch gerade so an.
1: Ja.
0: Das vielleicht.
1: What did I miss?
0: Ja, da gibt's eventuell schon einen kleinen Deal für die Kiss Nation, dass wir euch dahin schicken. 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
1: Und vor allem lernt ihr eure ganzen Lieblingsartists von einer ganz anderen Seite kennen, wie zum Beispiel jetzt eben Ruff Camora. Ich habe ihn backstage bei der Iconique getroffen und ein kleines Spiel mit ihm gespielt, nämlich Finish the Sentence. Bei meiner letzten Party habe ich
2: sehr viel gemacht, worüber ich hier nicht rede.
1: Meine schlimmste Macke ist
2: Nervosität, glaube ich.
1: Der beste Mensch auf der Welt ist?
2: Meine Mutter, meine Verlobte und meine Schwester.
1: Und wenn ich heute einen 9-to-5-Job anfangen müsste, dann wäre es?
2: Ich glaube, irgendwo im Marketing oder irgendwie sowas.
1: Das Video dazu checkt ihr auf TikTok und Instagram, kissfm.de heißen wir da und da haben wir noch diverse andere Stars.
0: Aber wirklich, also Carolina was working overtime in den letzten Monaten. Leute, checkt das gerne mal aus und wir haben ihn jetzt für euch

0: Ich will euch hier natürlich zu gar nichts auffordern, aber wir alle kennen das doch. Das Wochenende war irgendwie doll und eigentlich müsst ihr euch vom Wochenende erholen. Dafür ist ja manchmal diese kleine Krankmeldung an einem Montag, oh, noch entspannt in die Woche starten. Das geht alles nicht mehr, seitdem Friedrich Merz ab dem ersten Tag einen gelben Schein will.
1: Für mich war Arbeit, ich sag's jetzt auch mal sehr salopp, nie eine unangenehme Unterbrechung meiner Freizeit. Deswegen kann ich auch mit dem Wort Work-Life-Balance so wenig anfangen. Es ist für mich Life-Balance.
0: Das ist ja schön für dich, Friedrich Merz, aber eben nicht für uns alle.
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0: Aber wir wollen natürlich nicht, dass ihr die Arztpraxen stürmt oder so. Nein, ihr klärt euch den gelben Schein hier bei uns, der euch vielleicht motiviert, auch am Montag zur Arbeit zu gehen. Das sind nämlich 200 Euro. Der ist genauso gelb wie der andere gelbe Schein. Alles, was ich von euch brauche, ist eine Krankmeldung unter 030 20 19 17 17. Warum könnt ihr nicht kommen? Seid bitte so kreativ, so wild, wie ihr nur könnt. Sarah, warum kannst du nicht kommen? Danach wird Friedrich Merz entscheiden, ob er das als Grund akzeptiert oder nicht und ob er dir den gelben Schein in Form von 200 Euro gönnt.
3: Hi Chef, folgendes. Ich kann heute leider nicht zur Arbeit kommen, weil ich gestern aus Versehen in eine Verkehrskontrolle geraten bin und anschließend aus Versehen in eine Verfolgungsjagd. Ende der Geschichte ist halt, dass ich jetzt aus Versehen in Mexiko bin und ich brauche jetzt einfach ein bisschen Downtime. Das war einfach sehr viel gestern. Ich werde morgen wieder da sein. Vielen Dank. Tschüss.
0: Sarah, ob das reicht? Ich meine, du hättest ja auch eventuell die Nacht einfach durchfahren können, zurück zur Arbeit. Weißt du, dann wärst du jetzt da. Mal gucken, was Friedrich Merz sagt.
1: Nein, ich halte davon sehr wenig.
4: Leider nicht, Habibi.
0: Sorry, auch das hat Friedrich Merz heute Morgen nicht gereicht. Es ist aber auch schwierig. Auf den Montag, da müsst ihr ihn wirklich ganz besonders gut überzeugen. Sorry, Sarah. 030 20 19 17 17 ist die Nummer. Schickt eure Krankmeldung. Seid so kreativ, wie ihr könnt. Vielleicht kriegt ihr ja das Herz von Friedrich Merz erweicht und klärt euch 200 Euro. Natürlich in Form eines gelben Scheines. Jetzt für euch Revan Lina. Love Me Not kennt ihr safe von TikTok und Co.

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0: Drake, Future und Young Thug. Way too sexy. 4 Minuten vor 9 ist es an diesem Montagmorgen. Denken Sie dran. Ich mache mich immer leise und jetzt hören wir mal lauter. Merkst du das? Okay.
1: Andersrum wäre eine gute Idee.
0: Andersrum. So. Denkt bitte dran, dass ihr eure Krankmeldung abgebt unter 030 20 19 17 17 und euch einen gelben Schein klärt hier bei KISS, beziehungsweise natürlich 200 Euro. Wir wollen natürlich nicht, dass ihr wirklich krank seid.
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0: Mit Michelle, hello.
1: Guten Morgen. Ab jetzt muss sofort zu sehen sein, was KI ist und was nicht. Alle Bilder, Texte und auch Videos, die Unternehmen mit KI erstellen, müssen jetzt gekennzeichnet werden. Das ist nämlich eine neue Vorgabe der EU. Zusätzlich gibt es oft noch ein digitales Wasserzeichen im Hintergrund. Das Problem daran, das kann schnell wieder verschwinden, zum Beispiel nach einem Screenshot oder wenn ein Bild dann auf Social Media wieder hochgeladen wird. Deshalb sind auch schon neue Methoden in Arbeit, dass dann KI besser erkannt werden kann.
0: Das fände ich wirklich optimal, wenn man das immer erkennen kann. Am Wochenende, ich bin ja in der Handballer-Bubble extrem drin, und am Wochenende gab es ein Leak von einem Spielertransfer, und es ist so ein unglaublicher Leak, der noch nicht von der Mannschaft kam. Es kam von so einem kleinen Reporter und der hat halt den Spieler interviewt und danach haben alle darunter geschrieben, du musst KI kennzeichnen, wie kann das angehen? Und er meinte so, das ist kein KI-Video, ist es wirklich nicht? Und ich war mir auch nicht mehr sicher.
1: Ja,
0: und ich hasse es, dass ich an diesem Punkt bin.
1: Ja, es geht mir aber genauso. Ich kann leider auch nicht mehr immer KI erkennen.
0: Ja.
1: Und dann denke ich manchmal so, meine Mutter hat dann ja auch erst recht nicht.
0: Also dass alle, ein Papagei nicht, keine Ahnung, das komplette Alphabet hier runterrattert, okay, das checke ich dann schon noch. Aber es kann doch nicht sein, dass sogar wir jetzt Probleme haben.
1: Und genau dazu passt auch die nächste Meldung, was sowas alles auslösen kann. Das war zwar kein KI, aber da geht es um eine Falschmeldung auf Social Media. Die soll nämlich für den Ansturm auf der spanischen Exklave Ceuta verantwortlich sein.
0: Mhm.
1: Das sagt jetzt die Regierung von Marokko. Es wurde nämlich wohl ein Gerichtsurteil da falsch erklärt. Viele Menschen hätten deshalb geglaubt, sie können jetzt einfach nach Spanien einreisen und müssten dann nicht wieder zurück. Also sie könnten nicht zurückgewiesen werden.
0: Wow.
1: 50.000 Menschen haben sich deswegen innerhalb weniger Tage auf den Weg gemacht. Und es gab leider so einen krassen Ansturm, dass dabei sogar 70 Menschen ums Leben gekommen sind. Ab heute gibt's richtig viele Geschwindigkeitskontrollen. 13 Bundesländer machen nämlich mit bei der Speed Week und haben besonders viele Blitzer aufgestellt. Unter anderem sind mit dabei Berlin, Brandenburg, Hamburg, Niedersachsen und auch Nordrhein-Westfalen. Kontrolliert wird an Unfallschwerpunkten und vor Schulen, Kindergärten, Altenheimen und Krankenhäusern. Und nicht nur Unternehmen benutzen KIs, auch an Schulen und Unis werden damit halt richtig viele Aufgaben gemacht. Allerdings ist das nicht immer erlaubt. Ein Professor aus den USA hat deswegen an einer Uni heimlich KI-Befehle in einen Aufgabentext mit reingeschrieben und dann geguckt, wie viele die Aufgabe mit KI machen, ohne das dann halt nochmal gegenzuchecken. Von 35 Studierenden sind 32 so aufgeflogen.
0: Und auch da vielleicht wirklich, sage ich jetzt hier ganz offen und ehrlich im Radio, vielleicht bin ich jetzt ein kleiner Boomer, aber ich habe keinen Bock mehr auf KI. Wenn ich jetzt wirklich morgen ChatGPT OpenAI kaufen könnte und abschalten, ich würde es machen. Ich habe da keinen Bock mehr drauf.
1: Aber ich fühle es, weil die KI macht auch immer wieder Fehler und es funktioniert alles dann doch nicht so 100% richtig. Gibt manchmal richtig komische Ratschläge. Es kann gut sein, muss aber nicht. Mich nervt es momentan auch mehr.
0: Niemand macht mehr Sachen wirklich.
1: Ja, niemand ist mehr selber kreativ.
0: Niemand hat mehr ein Original Thought. Wirklich,
1: das stimmt.
0: Bock nicht mehr.

Freitag kommt ihr lang ersehntes neues Album und ihr geht zur Release Party. Am Freitag kommt Jojos lang ersehntes neues Album, nachdem sie so lange weg war. Und am Freitag geht ihr zur exklusiven Release Show in Berlin und zwar in der Columbia Halle. 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

Anders ist ab 18:30 Uhr. Es geht los um 20 Uhr. Wir von KISS, wir sind natürlich auch da. Und wir wollen euch mitnehmen. Also, plus Begleitung. Jetzt an 030 20 19 17 17. Einfach das Stichwort Juju schreiben. 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Und jetzt packe ich sie euch natürlich in die Playlist. Ist doch klar, wir freuen uns so, dass sie wieder da ist. Juju und Crash Hard Freestyle hier auf KISS. Leute.

0: Young St. Paul und Drei-Rex. Heute wird's doll.
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0: Deswegen bitte passt auf euch auf, es wird heiß. Die Sonne brennt und brennt und brennt. Die Temperaturen heute können in Deutschland bis auf 38 Grad hochgehen. 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Und generell einfach für heute viel trinken, Sonnencreme nicht vergessen, gerne im Schatten sein, durchlüften nachts, wenn es geht. Es wird nämlich gewittern morgen. Das heißt, es kühlt sich auf jeden Fall ab. Aber heute wird es nochmal richtig dolle.
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0: einfach mal entspannt das Wochenende ein bisschen verlängern. Ja, Montag dann halt nochmal einen Tag ranhängen, zu Hause bleiben, krank melden, auf entspannt. Oh, das ist so relatable, Leute. Aber Friedrich Merz hat da keinen Bock mehr drauf. Und deswegen muss es jetzt einen gelben Schein schon ab dem ersten Tag geben.
1: Wir haben in Deutschland 14,5 Tage im Durchschnitt der beschäftigten Krankheitstage. 14,5 Tage, das sind fast 3 Wochen, in denen die Menschen in Deutschland aus Krankheitsgründen nicht arbeiten. Ist das wirklich richtig? Ist das wirklich notwendig? Können wir uns mal darüber unterhalten, wie wir die besseren Anreize setzen, zur Beschäftigung zu gehen und nicht arbeiten zu gehen, krank zu sein?
0: Ich höre wirklich nur Mimimi, aber wir machen es einfach selber mit dem gelben Schein, Friedrich Merz.
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0: Kein Problem, bei uns gibt's den gelben Schein, nämlich einfach so hier von Kiss. 200 Euro Kohle für euch und damit arbeitet es sich dann auch ein bisschen leichter. Ich check das ja. Einfach nur eure beste, wildeste und krasseste Ausrede an 030 20 19 17 17. Warum könnt ihr heute nicht zur Arbeit kommen? Und wenn Friedrich Merz approved, dann gibt's 200 Euro für euch. Wenn er allerdings sagt, nee, sorry, das zählt für mich nicht als Ausrede, dann müsst ihr es bitte nochmal probieren. 030 20 19 17 17. Charlene aus Hamburg, warum kannst du heute nicht kommen?
3: Hallo Chef. Ich habe leider ein großes Problem und zwar kann ich leider heute nicht zur Arbeit kommen, weil ich eigentlich nur einen herrenlosen Koffer melden wollte, aber jetzt darf ich die Stadt bis zum Abschluss der Ermittlungen nicht verlassen und ich weiß leider nicht, in welche Länge sich das noch zieht. Also keine Ahnung, wie ich das jetzt irgendwie handeln soll, aber heute wird das auf jeden Fall leider gar nichts.
0: Okay, also das klingt erstmal gefährlich, aber es klingt, als ob Homeoffice trotzdem möglich wäre. Mal gucken, was Friedrich Merz sagt.
1: Leider nicht. Wegtreten.
4: Leider nicht, Habibi.
0: Ah, das habe ich mir schon fast gedacht. Friedrich Merz denkt sich sicherlich, du Charlene, setz dich da einfach in die Ecke. Ja klar, du darfst jetzt irgendwie die Stadt nicht verlassen, aber du kannst ja trotzdem deinen Laptop aufklappen. Das ist das Problem. Da müssen wir noch ein bisschen kreativer werden unter 030 20 19 17 17. Seid so wild, wie ihr könnt am Kiss Contact und sagt mir, warum könnt ihr nicht zur Arbeit kommen? Und dann entscheidet Friedrich Merz, ob es 200 Euro für euch gibt oder nicht. Jetzt Lil Wayne, Wiz Khalifa und Imagine Dragons mit Sucker for Pain.

0: Liebe Kiss Nation, wir klären hier die wirklich wichtigen Fragen mit euch. Was für eine Persönlichkeit seid ihr? Und da könnt ihr jetzt mal die ganzen Persönlichkeitstests, 16 Personalities und Sternzeichen und Aszendent und so.
1: Ich liebe diese Tests.
0: Nee, das könnt ihr alles vergessen. Ich habe den einzig wahren Persönlichkeitstest für euch. Und wenn ihr den mit uns machen wollt, 030 2019 1717. Wir testen jetzt stellvertretend mit Carolina. Bist du atzig, fotzig oder mausig? Mhm. Los geht's! Sport deiner Wahl. Reiten, Ballsport, Pilates.
2: Ballsport.
0: Was zockst du am liebsten? Animal Crossing, Sims oder Goat Simulator?
2: Sims.
0: Diesen Energy Drink hole ich mir am liebsten.
2: Oi.
0: Red Bull, Monster Energy, Leitungswasser gibt mir genug Energie.
2: Leitungswasser.
0: Reality TV gucke ich. Love is Blind, Berlin Tag und Nacht, Too Hot to Handle.
2: Love is Blind.
0: Was machst du, wenn der Kontrolleur kommt? Ich rede mich gekonnt raus. Ich binde meine Schnürsenkel um gleich zu sprinten. Ich zeig natürlich mein Ticket.
2: Also aus Reflex, ich habe zwar ein Ticket, aber eigentlich schon die Schnürsenkel.
0: Wen hörst du am liebsten? Mark Forster, Mama Iggy Mel oder SSIO, der Kanalreiniger?
2: SSIO.
0: Diese Blumen bekomme ich am liebsten geschenkt. Tulpen, Lilien, fleischfressende Pflanze.
2: Ich liebe Lilien.
0: Wo siehst du dich beruflich? Busfahrerin, Grundschullehrerin, Verkäuferin bei Penny. Wenn du dich entscheiden müsstest.
2: Wo siehst du mich denn?
0: Wo ich dich sehe?
2: Ja.
0: Ja, schon Busfahrerin.
2: Ja, oder?
0: Beim ersten Date tust du am liebsten Spaziergang im Park, Macker im Billard abziehen, Cocktailbar.
2: Macker im Billard abziehen.
0: Bei dir.
2: Du bist... ein Atze.
0: Carolina, zu viel Ego für mausig, zu wenig Ordnung für fotzig. Du bist laut, direkt und würdest lieber peinlich sein als langweilig. Scheiß auf Mainstream, du bist Anti-Style unterwegs.
2: Ja, ich sehe mich auch überhaupt nicht mausig.
0: Nee.
2: Ich hab manchmal so ein paar kleine schwache Momente, aber mausig bin ich halt wirklich nicht. Ne?
0: Ich wollte auch gerade sagen, ich finde, du bist perfekt eingeordnet. Du bist atzig.
2: Kiss Nation, wenn ihr herausfinden wollt, ob ihr atzig, fotzig oder mausig seid, dann ruft jetzt an am Kiss Contact 030 2019.

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1: Mit Michelle. Unternehmen müssen jetzt KI-Inhalte kennzeichnen. Also wenn Unternehmen Bilder, Videos oder Texte mit künstlicher Intelligenz erstellen, müssen sie das sichtbar dazu schreiben. Außerdem bekommt der Content ein unsichtbares digitales Wasserzeichen. Das Problem, diese Wasserzeichen lassen sich oft wieder schnell entfernen oder gehen verloren, wenn Inhalte zum Beispiel als Screenshot geteilt werden. Deswegen wird jetzt an neuen Kennzeichnungen gearbeitet. In Berlin wird nächsten Monat gewählt und deswegen startet jetzt die nächste Wahlkampfphase. Es hängen überall Plakate in der Stadt. In den Umfragen sind die 5 Parteien, die gerade im Berliner Abgeordnetenhaus sitzen, fast alle gleich auf. Das sind CDU, SPD, Grüne, Linke und AfD. Gewählt wird dann in 7 Wochen am 20. September. Wer möchte, kann aber auch schon Briefwahl beantragen. Die Waldbrände in Griechenland werden immer schlimmer. Vor allem westlich von Athen breiten sich die Flammen weiter aus. Mehr als 10.000 Hektar Wald sind schon verbrannt. Das ist eine Fläche so groß wie Paris. Bei den Löscharbeiten sind außerdem ein Pilot und ein Co-Pilot ums Leben gekommen, als 2 Löschhubschrauber zusammengestoßen sind. In Spanien hat sich die Lage inzwischen entspannt. Auch in Frankreich haben die Feuerwehrleute die Brände größtenteils unter Kontrolle. Ariana Grande will nach ihrer Tour erstmal eine Pause machen. Nach den letzten Konzerten im September will sie sich eine längere Auszeit nehmen und erstmal nicht mehr in der Öffentlichkeit auftreten. Ihr Management sagt, sie freue sich darauf, nach der Tour einfach mal Ruhe zu haben. In den vergangenen Monaten wurde immer wieder über ihr Aussehen und ihren starken Gewichtsverlust gesprochen. Genau diese ständige öffentliche Kritik soll einer der Gründe für ihre Pause sein.
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2: Heute mit mir, Franzi, für Mille. Wie sieht's bei euch aus, Leute? Im Büro, auf der Arbeit, auf der Baustelle, wo auch immer ihr gerade seid. Ist es bei euch auch so krass, dass alle im Urlaub sind, außer euch? Also hier ist wirklich literally keiner mehr, gerade bei uns in der Redaktion. Wir sind die allerletzten Last Men and Women Standing. Wenn es euch auch so geht, dann ruft doch mal durch, 030 20 19 17 17 oder schickt eine Sprachnachricht. Falls ihr ganz alleine seid und ihr könnt das irgendwie beweisen, dann würde ich sogar ein Fuffi Mittagsessensgeld oder ja doch, würde ich jetzt entspannt überweisen, wenn ihr mir das irgendwie beweisen könnt, dass ihr ganz alleine die Stellung haltet. Meldet euch gerne am KISS Contact. In der Zwischenzeit gibt's Mucke für euch. Good Flirts, Baby Keem, Kendrick Lamar.

0: bringt am Freitag ihr lang ersehntes neues Album 44 Me raus und ihr geht zur Release Party. Sie hat jetzt vor ein paar Wochen auch dem Spiegel ein Interview gegeben und hat zum ersten Mal so richtig ehrlich über die Trennung von Sixten und über alles gesprochen, was sie in den letzten Jahren so bewegt hat.
1: Zwei komplett nicht privilegierte Leute, die alles selber schreiben als Frauen, was es vorher gar nicht gab, rappen so wie Männer, aber eigentlich besser und geben Frauen und Jugendlichen eine Stimme und sich selber auch und verändern so komplett das ganze Deutschrap-Ding, dass es auf einmal komplett akzeptiert ist, dass eine Frau rappt. So.
0: Genau so war es damals. Juju und Nura haben krass Pionierarbeit geleistet. Dann waren sie lange weg, Juju, und jetzt ist sie endlich zurück und hat am Freitag in der Columbia-Halle in Berlin ihr exklusives Release-Konzert und ihr geht dahin. 18:30 Open Doors, 20 Uhr geht's los. Und wenn ihr dabei sein wollt, dann schickt jetzt bitte einfach Juju an 030-2019-1717. Ich packe sie euch jetzt mit Raf Camora in die Playlist. Vielleicht ist er ja Special Guest, who knows. Juju und Komm näher hier auf KISS.

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1: Wir müssen gar nicht drum rumreden, Leute. Es wird schweineheiß heute und morgen. Jetzt gerade geht's noch, ne? Hier bei uns in Berlin bis zu 29 Grad. In Köln allerdings bis zu 36 Grad heute schon. Also gerade der Südwesten wird wieder so schweineheiß. Und dann gibt's die ersten Gewitter. Im Südwesten schon heute Nachmittag und bei uns hier zum Beispiel ab morgen.

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0: diesen Song widme ich jetzt einfach mal allen, die euch jemals wehgetan haben. Alle Menschen, ohne die ihr viel besser dran seid. Alle Fuckboys da draußen. Alle Girls, die euch irgendwie verarscht haben. Best thing I never had, Beyoncé. Hier für euch auf KISS FM, Home of Hip Hop und R&B. Ich bin Franzi, schön, dass ihr da seid. Und eigentlich wisst ihr nicht mal, wie seine Stimme klingt, weil er so verschlossen ist.
1: Was geht ab? Mein Name ist Pashanim und ihr hört KISS FM mit Franzi.
0: Ja, und jetzt habe ich einfach so eine Station-ID von ihm, weil Pashanim hier bei uns exklusiv auf KISS FM eine eigene Radioshow gemacht hat. Das Ganze letzte Woche, das Ding hieß Lounge FM mit Pashanim, passend zu seinem neuen Album Lounge Musik. Und da hat er wirklich zum allerersten Mal exklusiv mit uns gesprochen über seine Karriere, über das Album, über die Inspiration hinter dem Album. Was bedeutet eigentlich Lounge für ihn? Er war auch nicht alleine, er hat auch noch den Synchronsprecher von James Bond dabei gehabt. Also kompletter Film. Und das Ganze, das könnt ihr euch nochmal anhören. Wetter und Verkehr natürlich inklusive. Streamt die ganze Show jetzt auf kissfm.de oder auch in der KISSFM-App. Und jetzt kriegt ihr ihn mit dem neuen Album. Pashanim, das ist Augenblick hier für euch auf KISS.

0: Laune hier, Can't Stop the Feeling, Justin Timberlake, sind wir auch mal realistisch. Es ist schon gerade irgendwie ein bisschen hart. Alle sind gefühlt im Urlaub, ihr haltet komplett alleine auf Arbeit die Stellung. Ich checke, dass ihr da manchmal so ein bisschen tempted seid, am Montagmorgen zu sagen, oder einfach liegen bleiben. Einfach krank machen. Geht aber leider nicht mehr. Friedrich Merz hat was dagegen.
1: Wir schaffen die telefonische Krankschreibung ab und führen die Vorlage einer Arbeitsunfähigkeitsbescheinigung ab dem ersten Krankheitstag ein. Wir können uns diesen Wettbewerbsnachteil nicht länger leisten.
0: Na gut, okay. Dann machen wir das halt mit dem gelben Schein für euch.
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0: Und das machen wir richtig motivierend, nämlich in finanzieller Form. 200 Euro für euch, euer gelber Schein. Und den bekommt ihr hier am KISS Contact, wenn ihr mir eine wilde Ausrede schenkt. Warum könnt ihr nicht zur Arbeit kommen? 030 20 19 17 17. Schickt einfach rüber. Je kreativer und wilder, desto besser. Denn am Ende entscheide nicht ich, sondern Fritze Merz. Der entscheidet. Und das hier ist sein Grind.
3: Für mich war Arbeit, ich sag's jetzt auch mal sehr salopp, nie eine unangenehme Unterbrechung meiner Freizeit. Deswegen kann ich auch mit dem Wort Work-Life-Balance so wenig anfangen. Es ist für mich Life-Balance.
0: Also Leute, es ist für ihn Life-Balance. Und deswegen muss die Ausrede wirklich knallen. Die muss sehr gut sein, damit Friedrich Merz euch 200 Euro überweist. Hier bei KISS FM Arbeitszeitbetrug. Mal gucken, Vanessa, ob deine Ausrede gut genug ist für Friedrich Merz.
4: Hi KISS FM, hier ist Vanessa. Ich wollte euch erklären, warum Arbeiten einfach nicht zu mir passt. Und zwar ist mein Nachname Hilton. Und ich finde, wer Hilton heißt, der muss sich nicht extra die Finger dreckig machen, um was zu verdienen, oder?
0: Boah, ob das ausreicht? Ich bin mir nicht sicher.
1: 40 Stunden in der Woche, das ist noch nicht mal ein Viertel. Das muss doch möglich sein. Wegtreten.
5: Leider nicht Habibi.
0: Nee, 40 Stunden in der Woche müssen auch für jemanden mit dem Nachnamen Hilton in der Welt von Friedrich Merz möglich sein. Sorry Vanessa, das hat leider nicht geklappt. Aber einfach immer weiter probieren unter 030 20 19 17 17. Schickt mir eure Ausreden. Ich will dieses Geld hier heute noch loswerden. Das bleibt hier nicht im KISS Tower. I promise you. Jetzt für euch Summer Jam und Billa Joe mit Kilimanjaro. Muere tu culo.

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1: Ich wette, auch ihr könnt ein Lied davon singen, wie dezimiert ihr gerade seid auf Arbeit. Bei uns ist wirklich niemand mehr, Leute. Alle sind im Urlaub. Wir halten die Stellung, ich halte hier die Stellung für Mille an diesem Vormittag. Und ich will von euch wissen, seid ihr auch ganz alleine? Und könnt ihr mir das irgendwie beweisen? Dann meldet euch doch 030 2019 1717. Erzählt mir, was ihr gerade macht als Last Man, als Last Woman Standing. Und dann überweise ich euch einen Fuffi. Dann könnt ihr euch zumindest irgendwie Mittagessen bestellen oder so. Ihr sollt irgendwas davon haben, dass ihr ganz alleine die Stellung haltet. Macht es gerne, meldet euch. In der Zwischenzeit kriegt ihr Mucke hier bei Kiss FM. Das ist Leak It von Flo.
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0: Nina Million, Sammy Deluxe und Dip It Low. Anfang August ist es, Montag, 3. August. Die Urlaubsseason ist in vollem Gange und solltet ihr gerade, so wie ich, hier auf Arbeit gefühlt alleine sein, alleine die Stellung halten, dann möchte ich das natürlich belohnen. Erzählt mir, beweist mir, dass ihr gerade ganz alleine Last Man, Last Woman Standing seid. Und dann gibt's ein Fuffi für eure Mittagspause. Am Kiss Contact ist Kerstin aus Bayern. Hallo. Warum zur Hölle bist du ganz alleine?
1: Also ich bin Lehrerin und bekanntermaßen sind alle Lehrer ja eigentlich im Urlaub. Aber ich sitze gerade in der Schule, weil ich noch was abarbeiten muss. Und es ist wirklich spooky, weil ich sitze hier ganz alleine.
0: Warum machst du das nicht zu Hause? Das geht nicht, weil es irgendwie, nee, du brauchst Unterlagen.
1: Genau. Ich brauche Unterlagen und die darf ich tatsächlich eigentlich, also ist halt so, dürfen das Schulhaus nicht verlassen. Das hat was mit dem zu tun. Und okay, dementsprechend bin ich in die Schule gefahren und ich habe natürlich einen Schlüssel. Und es ist aber ganz, ganz komisch.
0: Oh, das glaube ich. Also jetzt mal for real, gerade Schule ganz vereinsamt. Ja. Ist auch nochmal, hittet auch nochmal anders, ne?
1: Ich höre dauernd irgendwas knacken oder so.
0: Oh, gruselig.
1: Kommt einer um die Ecke.
0: Oh Gott. Okay, und aber du hörst uns zumindest nebenbei einfach so. Das heißt, das geht.
1: Läuft am Handy zur Beruhigung.
0: Okay, sehr. Oh mein Gott. Und also, falls du mir das erzählen darfst, was kann nicht warten? Was kann die Sommerferien nicht abwarten? Was musst du machen?
1: Ja, und zwar kriege ich, weil ich eine Fachbetreuung habe, quasi immer die Schulaufgaben von den anderen Kollegen und muss dann nochmal drüber schauen und die gehen dann an die Schulleitung. Genau, Schulaufgaben dürfen dann eigentlich, wenn die abgegeben wurden, sind eigentlich Schulhaus nicht mehr verlassen, weil da ja dann die Noten draufstehen und auch die Namen und so weiter. Ja, und ich bin da so ein kleiner Schisser, weil ich mir denke, oh Gott, zu Hause zum Schluss verliere ich eine oder irgendwie kommst du weg. Und deswegen, ja, darf man das tatsächlich alles, was Namen und Datenschutz angeht, nur in der Schule machen.
0: Meine
1: da
0: Güte.
1: Da schaue ich jetzt drüber und dann gebe ich die nachher ab und dann bin ich fein und darf heim. Aber
0: und dann bist du auch erlöst, ja, dann war es das auch.
1: So, wenn es weiter so läuft mit dem Knacken wie jetzt gerade, dann komme ich auch nicht wieder in den Film.
0: Pass auf. Aber was wir machen auf jeden Fall, ich überweise dir 50 Euro, dann kannst du dir zumindest irgendwie heute Abend auf den Schreck und auf diese geisterhafte Stimmung vielleicht irgendwie Essen bestellen oder so oder irgendwas Entspanntes. Jetzt in die Schule rein machst du wahrscheinlich eh nicht.
1: Nee,
0: aber
1: nee, nee.
0: Ja, check ich. Aber dann vielleicht heute Abend, okay?
1: Das ist mega.

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1: Ihr merkt's, heute einfach perfekter Sommertag und das eigentlich in ganz Deutschland. Heute bis zu 37 Grad, vor allem im Südwesten wird's richtig heiß und da kann's eventuell auch schon heute gewittern. Im Rest von Deutschland bleibt's eigentlich trocken, aber morgen kommen die Gewitter dann big time. Starkregen, Hagel, richtig stürmische Böen, das ist alles morgen drin und morgen möglich. Also passt bitte auf euch auf und das Ganze auch bei 28 bis 36 Grad. Richtung Ende der Woche kühlt es sich dann allerdings in fast ganz Deutschland wieder komplett an.
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0: Es ist heiß. Es ist August. Es sind alle im Urlaub. Ich verstehe, dass es sehr viel Willenskraft braucht, da nicht einfach morgens liegen zu bleiben und einfach zu sagen, ach komm, den Tag, den nehme ich mir noch, den Montag auf ganz entspannt. Problem ist ja, Friedrich Merz hat auch was dagegen.
1: Wir schaffen die telefonische Krankschreibung ab und führen die Vorlage einer Arbeitsunfähigkeitsbescheinigung ab dem ersten Krankheitstag ein. Wir können uns diesen Wettbewerbsnachteil nicht länger leisten.
0: Friedrich Merz könnt also nicht, da müssen wir das machen.
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0: Und ganz ehrlich, unser gelber Schein ist eh viel besser, denn das sind 200 Euro für euch, wenn ihr euch ganz besonders kreativ, wild, lustig bei uns krank meldet am Kiss Contact 030 20 19 17 17. Das Ding ist, ich will es nur einmal sagen, es gibt noch so ein Catch-22 bei uns. Nicht wir entscheiden am Ende, ob diese Krankschreibung durchgeht, sondern ja, Fritze Merz, der entscheidet, ob das okay ist, ob das reicht für ihn, um den gelben Schein zu bewilligen. Also schickt sie jetzt durch, versucht euer Glück unter 030 20 19 17 17 und klärt euch die Kohle. Nico aus Brandenburg, schauen wir mal, ob das reicht.
3: Moin Chef, ich muss mich für heute krank melden. Ich hatte die Nacht das Fenster offen und mein Nachbar, der züchtet in Benzin getränkte Hornissen. Die Viecher haben mich angegriffen und in den Hodensack gestochen. Nun sind die Murmeln Medizin groß angeschwollen. Jetzt passe ich nicht mehr durch die Zimmertür. Ja. Muss erst mal warten, bis die wieder kleiner werden. Ich melde mich die Tage.
0: Uiuiui, das klingt natürlich wahnsinnig schmerzhaft. Hoffen wir mal, dass Friedrich Merz ein bisschen Herz beweist.
1: Wir haben das sorgfältig geprüft, ob wir das machen sollen oder nicht. Ja, wir machen es.
4: Du bist ein Gewinner.
0: Das sind deine 200 Euro für dich und deine medizinballgroßen Hoden. Viel Spaß damit. Vielleicht kannst du dir damit ja diverse Kühlpacks kaufen oder was auch sonst immer hilft. I don't know. Meld dich gerne jetzt in dieser Sekunde unter 030 20 19 17 17, wenn du möchtest. Dann können wir noch mal kurz über deine Genitalien sprechen oder worüber du sonst sprechen möchtest. Gar kein Problem. Aber das sind auf jeden Fall deine 200 Euro. Und ihr klärt euch euren gelben Schein auch. Und zwar morgen wieder ab 8 in Big Mo's Morning Show.
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0: Cardi B, Bad Bunny und J Balvin mit I Like It. Manche Stories, die klingen einfach zu schön, um wahr zu sein. Das Comeback von Sarah Larsson, das ist so eine davon.
1: Sarah Larsson,
0: Entschuldigung, das war sie gerade selber. So wird sie nämlich eigentlich ausgesprochen. 2014 hatte sie ihr Debüt, dann war sie irgendwann im Hype, dann war sie aber auch weg vom Fenster. Und jetzt ist sie ja mit so einer Kraft wieder da. Also sie ist überall, sie ist das neue It-Girl, sie ist wirklich der Popstar gerade auf diesem Planeten und das freut mich so wahnsinnig, weil es irgendwie zeigt, ey, die Karriere, die ist nicht nach einem Hype vorbei, sondern jeder kann wiederkommen.
1: Sarah Larsson
0: und Tyler habe ich jetzt für euch in der Playlist. Der hat übrigens am Freitag vor der größten Crowd in den USA ever performt, also für sie, nämlich beim Lollapalooza. Sarah Larsson und Tyler.

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1: Kiss Nation, ich wünsche euch einen wunderschönen Montag. Ja, falls ihr euch jetzt fragt, ja, hä, warum eine Sherrylicious, wo ist Miller? Ja, Kiss Nation, es sind alle weg. Also wir sind wirklich so wenige in der Redaktion. Alle sind im Urlaub, es ist so richtig Sommerlochstimmung. Deswegen, wir halten hier die Stellung. Es gibt jetzt erstmal für euch bis Freitag Sherrylicious. Wir machen uns das hier ganz hübsch, heute auch bis 18 Uhr. Und wir rocken das zusammen. Also falls ihr auch auf der Arbeit seid und irgendwie alle um euch herum im Urlaub sind, macht euch da nichts draus, ne? Wir sind da, wir machen uns das ganz hübsch heute. Jetzt gibt's erstmal Mucke auf die Ohren von Hira. Das ist Schick hier für euch auf Kiss.

0: Im Sommer. 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Er klingelt nochmal und wieder Snooze. 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Ey, ich gehe zur Arbeit. Nee, ich gehe nicht. Ich habe keinen Bock. Ach komm, ich gehe. Oder ich hole mir einfach einen gelben. Ey, Kiss Nation, ich fühle euch da komplett. Den Gedanken hatte ich auch schon ganz oft. Aber es gibt immer jemanden, der sowas nicht lustig findet. Und in dem Falle ist es Friedrich Merz.
1: Ein bisschen optimistischer sein, ein bisschen fröhlicher sein, vielleicht sogar ein bisschen mehr Spaß an der Arbeit haben.
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3: 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Ich muss mich für heute krank melden. Ich hatte in die Nacht das Fenster offen und mein Nachbar, der züchtet in Benzin getränkte Hornissen. Die Viecher haben mich angegriffen und in den Hodensack gestochen und sind die Murmeln medizinball groß angeschwollen. Jetzt passe ich nicht mehr durch die Zimmertür. Ich muss erst mal warten, bis die wieder kleiner werden. Ich melde mich die Tage.
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0: Das ist Neo mit Miss Independent. Ich bin Cherry. Und Leute, dieser Deutschrapper, der macht jetzt Werbung für Kaugummis. Ja, Apache 207, ne? Gibt ja eigentlich keine Interviews, eigentlich auch so ein bisschen im Hintergrund immer, ne? Aber Mucke kann er machen und macht jetzt auch noch Werbung für extra Kaugummis. Sehr sympathisch, der Dude mit Miami, gleich in der Kiss-Playlist. Aber erstmal schauen wir aufs Wetter.
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0: Ja, aktuell hier in Berlin City haben wir 24 Grad. Sehr angenehm, auch mit einem Mix aus Sonne und Wolken. Und ich sag mal so, hier sind es eher angenehme Temperaturen. Bis zu 28 Grad sollen es noch werden. Genauso wie in Hamburg, da ist auch ein Mix aus Sonne und Wolken. Aber im Süden Deutschlands, ey Leute, 36 Grad in München. Schon sehr, sehr heiß. Ne? Man braucht auch nicht mal irgendwo wegzufliegen. Ich sag mal so, in Deutschland ist auch schönes Wetter und der Sommer ist auf jeden Fall da.
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0: Leute, 2023 hat uns doch irgendwie alle das Barbie-Fieber gepackt. Da kam Barbie ins Kino und plötzlich war alles pink. Jeder wollte in Barbieland leben und der Film hat einfach mal über 1,4 Milliarden Dollar eingespielt. Klar, dass Hollywood da sofort einen zweiten Teil machen will, aber da gibt's ein paar Probleme.
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0: Ja, Leute, der Deal könnte nämlich jetzt platzen. Grund ist Geld, wie immer, ne? Wenn es um Geld geht, wird eben gestritten. Ryan Gosling soll für seine Rückkehr als Ken angeblich 20 Millionen Dollar wollen. Ja, ihr habt richtig gehört. Beim ersten Film hat er wohl 12,5 Millionen Dollar bekommen. Auch Margot Robbie und Regisseurin Greta Gerwig sollen nach dem Mega-Erfolg deutlich mehr Gage wollen und zusätzlich eine Begleitung an den Kinoeinnahmen fordern. Ist auf jeden Fall mal eine Ansage, sag ich mal. Aber Warner Brothers spielt da nicht so mit, ne? Und jetzt wird's richtig eng, Leute. Bis Dezember müssen sich alle einigen. Passiert das nicht, gehen die Rechte nämlich zurück an Mattel. Und dann könnte halt Barbie 2 erstmal Geschichte sein und wird nicht produziert. Ganz ehrlich jetzt mal unter uns, ich fand den Film cool, ne? Also ich würde auch beim zweiten Teil, würde ich mir den auch anschauen. Aber weiß ich nicht, würdet ihr jetzt einen zweiten Barbie-Film überhaupt vermissen, Leute? Oder sagt ihr, ey, der erste war perfekt? Kann auch so bleiben, in guter Erinnerung. Könnt ihr mal eine Sprachnachricht an Chris Contact schicken. 030 20 19 17 17. Und jetzt erstmal Mucke von Shakira, Burna Boy.

Tag mit mir, Sherry. Und Leute, ich sag's euch ehrlich, es klingt wirklich wie aus einem Märchen, ne? Er, der größte Fußballstar der Welt, und sie, Verkäuferin in einer Gucci-Boutique in Madrid. Und genau dort haben sich Cristiano Ronaldo und Georgina kennengelernt. Ja, und fast 10 Jahre später sollen die beiden jetzt endlich heiraten. Ey Leute, ich habe so lange drauf gewartet, ne? Ich bin ja ein großer Fan von den beiden. Gerade sind die beiden ja mit den Kids auf Malle unterwegs, auf einer Riesenjacht. Wo auch sonst, klar. Und laut Medienberichten soll die Hochzeit dieses Wochenende auf Madeira stattfinden, also auf der Insel, auf der Ronaldo geboren worden ist. Und die Location angeblich eine Kathedrale in der Hauptstadt Funchal. Und danach soll es in ein Luxushotel gehen zur großen Feier. Und ich sag's euch, Leute, das wird abnormal krass. Die Gästeliste bestimmt abnormal. Also ich freue mich auf jeden Fall für die beiden. So nach 10 Jahren kann man noch mal endlich sich das Ja-Wort geben. So, jetzt gibt's erstmal Mucke. Baby Keem featuring Kendrick Lamar. Hier für euch auf KISS mit Good Flirts.

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1: 13 Uhr hier auf Kiss FM. Ich bin Sherry. Ja, Leute, Mille ist nicht da. Es sind einfach alle im Urlaub. Und auch heute in der Redaktion. Wir sind basically irgendwie zu dritt. Also, falls ihr euch alleine fühlt, nein, ihr seid nicht alleine. Uns geht's genauso. Aber die Show ist full. Ich habe hier tollen Gossip. Kommendes Wochenende, Leute, soll Cristiano Ronaldo endlich nach 10 Jahren Beziehung seine Georgina heiraten. Und ich habe mir mal so ein bisschen die Ex-Partnerin von Cristiano Ronaldo angeschaut. Ja, da sind einige Girls dabei, die ihr auch kennt und die vielleicht irgendwie alle vergessen haben. Aber erstmal gibt's Mucke hier auf die Ohren von Summer Jam und Billa Joe, der Summertrack schlechthin. Kilimanjaro hier für euch auf KISS. Slinger!

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0: Ey Leute, mit diesem Track macht doch Arbeiten an einem Montag ein bisschen mehr Spaß. DMX Party Up in hier in Kiss Classic Track. Das ist Kiss FM. Ich bin Sherry. Happy Monday.
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0: Und gleich gibt's Mucke von Sam Payne. Keine Liebe im Club. Und Leute, es ist Montag, es ist Sommer, es ist August. Wir schauen erstmal aufs Wetter.
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0: Ja, aktuell hier im Burning City haben wir angenehme 27 Grad. Die Sonne ist am Schein. Ein paar Wolken sind am Himmel. Und es wird noch ein bisschen wärmer, bis zu 30 Grad. Aber Leute, im Süden in Deutschland, hui, da ist es ganz schön heiß. 34 Grad in München. Mit ein bisschen, ja, ein bisschen Gewitter kommt da heute auch noch auf die Münchner zu. In Hamburg haben wir angenehme 28 Grad. Da auch ein Mix aus Sonne und Wolken. Leute, der Sommer ist auf jeden Fall am Start hier in Deutschland.
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0: Hey Leute, was geht ab? Hier ist Sherry für euch. Ne, alle sind ja weg und ich muss euch ja irgendeine Story erzählen. Und ich dachte, Cristiano Ronaldo soll ja anscheinend kommendes Wochenende endlich mit seiner Georgina nach 10 Jahren heiraten. Ja, Halleluja, die beiden. Und ich dachte, wir schauen uns aber mal die Liste an von Cristiano Ronaldos Ex-Freundinnen, weil da waren paar sehr wilde Girls dabei. Bevor Georgina kam, war der ja wild unterwegs, ne? Immer schöne Frauen, immer Models, was auch immer. Paris Hilton. Leute, Cristiano Ronaldo und Paris Hilton, ne? Kann ich mir halt überhaupt gar nicht vorstellen. Ich weiß nicht, ob das gut gegangen wäre. Dann, er soll anscheinend auch ein kleines Techtelmechtel mit Kim Kardashian gehabt haben. Ist ja auch, also Paris Hilton und Kim Kardashian Tag- und Nacht-Unterschied. Weiß ich nicht. Hätte auch nicht gut gehen können. Und Irina Shayk war ja seine langjährige Freundin. Die waren ja lange zusammen. Und ich fand auch, die waren auch super zusammen. Aber hätte ich ihn jetzt auch sehen können mit ihr. Aber ich muss sagen, Georgina ist schon eine Süße. Bin auch ein ganz großer Fan von ihr. Die passen schon super zusammen. Leute, ich sag euch mal so viel. Wenn es dann endlich passiert am Wochenende, wenn die beiden heiraten, ey, die haben ja auch schon Kids zusammen, passen perfekt zusammen. Ich sag mal so viel. Wir sagen erstmal alles Gute. Und jetzt machen wir weiter hier auf Kiss mit Mucke und quatschen nicht mehr über Cristiano Ronaldos Ex-Freundinnen. Willkommen im Sommerloch.

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1: 14 Uhr, der 3. August. Es ist Montag, Kiss Nation. Was geht ab? Hier ist eure Sherry. Ja, Gianni und der Rest sind einfach basically alle im Urlaub. Ihr wahrscheinlich auch. Oder auch, vielleicht seid ihr auch so eine arme Sau und hockt auf der Arbeit. Ich begleite euch auf jeden Fall bis 18 Uhr. Ihr seid nicht alleine, Leute. Macht euch einen hübschen, holt euch was Geiles zum Essen. Es ist ja auch warm, ne? So ein Eis geht jetzt auch völlig klar. Da darf man sich auch nichts verbieten bei der Hitze. Aber jetzt gibt's erstmal Mucke auf die Ohren. Tyler featuring Sarah Larsson, das ist She Did It Again.

0: Gefühlt seit Jahren überall. Neue Musik, Filme, große Shows, immer im Rampenlicht. Ariana Grande sagt aber jetzt erstmal Bye-bye Spotlight. Jetzt macht der Superstar erstmal eine Pause.
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0: Ja, Leute, nach ihrer Eternal Sunshine Tour wollte eigentlich Ariana Grande direkt weitermachen und auf der Theaterbühne stehen. Aber daraus wird jetzt erstmal nichts. Ihr Team hat angekündigt, ey, die Tour war super, sie braucht aber jetzt erstmal eine Auszeit. Und da fragt man sich auch natürlich so, hä, warum? Ey, viele Fans vermuten ja, dass gerade der ganze Druck der letzten Monate eine sehr große Rolle spielt. Und Ariana wird im Netz nämlich wieder extrem beobachtet. Und vor allem auch, wenn es um ihr Aussehen geht. Und nach ihrem neuen Musikvideo gab es wieder jede Menge Kommentare und Diskussionen. Also, ich glaube, irgendwann ist man auch an so einem Punkt gelangt, wo man sagt, ey, Leute, bis hierher und nicht weiter. Ich brauche auch mal Zeit für mich. Und ich glaube, das wird ihr auch vielleicht ganz gut tun, weil, ja, also Gesundheit geht auf jeden Fall vor. Aber Mucke gibt's auf jeden Fall von Ariana Grande hier. Das ist We Can't Be Friends auf KISS FM.

0: Auf Kiss FM. Ich bin Sherry. Ey Leute, falls ihr euch heute auch so alleine fühlt im Büro, ey, ihr seid nicht alleine. Wir sind für euch da. Bei uns einfach in der Redaktion auch so gespenstisch. Wir sind irgendwie zu dritt. Das ist echt crazy. Wir sind einfach im Sommer noch, Leute. Ich sag's euch ehrlich. Gleich gibt's eine Mucke für euch von Tretmann und Rin mit Whip.
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0: Und erstmal schauen wir gemeinsam aufs Wetter. Es ist heiß, 29 Grad im Mix aus Sonne und Wolken hier in Berne City. Ist trotzdem aber ganz angenehm, muss ich ehrlich sagen, weil die nächsten Tage wird es richtig heiß, Leute. Also generell im Süden in Deutschland haben wir gerade schon in München 36 Grad. Sehr crazy. Und die nächsten Tage wird es auch richtig heiß, bis die 34 Grad. Also genießt auf jeden Fall, solange es noch ein bisschen entspannter ist.
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0: Sommer ist da und man denkt sich so morgens, ey, so jetzt ins Freibad oder an See fahren ist viel geiler, statt zur Arbeit zu fahren. Und da überlegt man schon so ein paar Mal, boah, ich brauche eine geile Ausrede, ich brauche einfach jetzt einen gelben. 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
1: Rambozambo gibt es erst am Sonntagabend, liebe Freundinnen und Freunde. Ärmel aufkrempeln, an die Arbeit.
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3: 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Jetzt passe ich nicht mehr durch die Zimmertür. Ich muss erst mal warten, bis die wieder kleiner werden. Ich melde mich die Tage.
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Das ist euer Montag hier auf Kiss FM mit mir, Sherry. Und deutsche Fans, aufgepasst, sie ist zurück. Es war eine Zeit lang ein bisschen ruhig um sie, aber jetzt kommt endlich wieder was Neues von Juju. Einer der prägendsten Stimmen im Deutschrap droppt ihr lang erwartendes neues Album 44 Me. Und wir wissen alle, ey, wenn Juju was macht, ne, dann nicht so nebenbei. Von ihrer Zeit mit Sixten bis zu ihrer Solo-Karriere hat sie gezeigt, dass sie einfach ihren eigenen Style hat. Ein bisschen Straße, ein bisschen Attitude, aber immer so mit dieser eigenen Note. Und dafür hat sie auch eine krasse Fanbase und dafür feiern sie auch alle. 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

0: Montag hier auf Kiss FM mit mir, Sherry. Und das ist Daddy Yankee featuring Snow con Calma. Ja, Leute, Montage muss man irgendwie überstehen. Machen wir auf jeden Fall gemeinsam mit Mucke von Kehlani featuring Lil Wayne. Gleich hier auf Kiss.
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2: Mit Elke. Die schweren Waldbrände in Griechenland sind nach wie vor außer Kontrolle. Das größte Feuer westlich der Hauptstadt Athen hat sich ausgebreitet. Die Flammen bedrohen weiterhin die Stadt Megara mit etwa 36.000 Einwohnern. In Spanien hat sich die Lage dagegen deutlich entspannt. Auch in Frankreich bleibt die Situation stabil. Im US-Bundesstaat Washington haben Brände schwere Verwüstungen angerichtet. In der Stadt Spokane sind tausende Menschen zur Flucht gezwungen. Mit besonders günstigen Tickets wirbt die Deutsche Bahn um Fahrgäste. Eine Untersuchung von Verbraucherschützern zeigt nun aber, wer tagsüber reist, hat oft nur geringe Chancen, tatsächlich zum beworbenen Supersparpreis zu fahren. An rund 3/4 der untersuchten Tage sei das günstigste Angebot nicht verfügbar gewesen. Die Bundeschefin der Verbraucherzentralen Pop forderte in der FAZ, die Bahn müsse ihr Preissystem einfacher und transparenter gestalten. Der neue Spider-Man-Film Brand New Day hat den zweitbesten Kinostart aller Zeiten hingelegt. Der Film mit Schauspieler Tom Holland spielte am Wochenende weltweit umgerechnet knapp 930 Millionen Dollar ein, zeigen veröffentlichte Schätzungen. Nur ein weiterer Film hatte ein noch besseres Kinodebüt, der Marvel-Streifen Avengers Endgame. Der spielte 2019 zum weltweiten Kinostart 1,2 Milliarden Dollar ein.
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3: Kiss Nation, ich wünsche euch einen wunderschönen Montag. Ja, Gianni und alle anderen sind im Urlaub. Und falls ihr euch auch alleine fühlt auf der Arbeit, ich kenn's, aber ihr seid nicht alleine. Wir sind für euch am Start. Und apropos Urlaub, es ist ja gerade Urlaubszeit. Super viele sind weg und ich würde gerne von euch heute mal wissen, wie ist es so? Plant ihr eure Urlaube wirklich so Monate im Voraus? Oder seid ihr so spontan, ey, so, ihr habt eine Woche Urlaub und dann beschließt ihr morgen, ey, let's go, lass irgendwo hinfliegen. 030 2019 17 17. Jetzt gibt's erstmal Mucke auf die Ohren von Baby Keem featuring Kendrick Lamar. Das ist Good Flirts.

0: Es gibt zwei Arten von Urlaubern, die super spontan sind, sagen Let's go, und die einen anderen, die immer alles planen.
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0: Kiss Nation, wir haben den 3. August, wir sind mitten im Sommer angelangt und natürlich ist gerade Urlaubszeit und ich will heute von euch wissen, seid ihr so Typ spontan irgendwo hinfliegen, so wenn eine Freundin euch fragt, ey, hast du Bock in 2 Tagen nach Malle zu fliegen, dass ihr dann sagt so, ey, let's go, oder plant ihr eure Urlaube? Ihr habt euch im Kiss Contest gemeldet, wir hören mal rein.
2: Hallo Berlin, hier ist Tarik. Ich plane gerne im Voraus, aber vor ein paar Tagen haben wir entschieden, mal Paris zu sehen. Und das war eine tolle, spontane Entscheidung. 3-4 Stunden erstmal geschaut, ob man eine Unterkunft findet und welche. Und dann waren wir in 11 Stunden von Berlin aus in Paris.
0: Wow.
2: Es waren tolle 5 Tage in Paris und es hat wunderbar geklappt.
0: Ey, ich sag ja immer, spontane Reisen oder generell so spontane Aktionen sind immer die besten. Klar, also wenn man zum Beispiel jetzt so einen Urlaub vorher plant, so ein paar Monate im Voraus, hast du halt auch Vorteile, ne? Ist halt günstiger, man hat irgendwie ein bisschen diese gewisse Vorfreude. Aber ich will heute von euch, also meine Meinung ist, ich find's cool, ich wäre bei so spontanen Aktionen dabei. Aber ich will heute von euch wissen, seid ihr der Sponti-Typ oder alles geplant? 030 2019.

0: Dance Classic Track von 50 Cent hier auf Kiss FM. Das ist In the Club. Happy Monday, ich bin Sherry. Ey Leute, ich hoffe, ihr übersteht gerade den Tag auf Arbeit. Ne? So Montage hat man einfach nicht gern. Aber da seid ihr nicht alleine. Wir sind ja für euch da und das packen wir auch zusammen. Gleich gibt's nämlich Mucke von J Balvin. Rio. Und wir schauen erstmal aufs Wetter, was so abgeht.
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0: Aktuell in Berlin City haben wir 29 Grad, richtig angenehm. Die Sonne ist am Scheinen, paar Wolken sind am Himmel, aber trotzdem richtig schön. Und im Süden in Deutschland, Leute, krasses Wetter. München aktuell mit 34 Grad, da kann es aber heute Abend ein bisschen gewittern. Hamburg 28 Grad, ein Mix aus Sonne und Wolken. Und die nächsten Tage wird es richtig heiß, 33 Grad. Und in München, generell in Bayern, in Süddeutschland, bis zu 36.
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0: Robin Daiton mit Versprich mir hier auf KISS FM. Ich bin Sherry. Und Leute, es ist August, Anfang August. Es ist Urlaubszeit. Und natürlich gibt es immer die zwei Art von Menschen. Ey, die einen gehen spontan in Urlaub und sagen so, ey, ich habe eine Woche frei, let's go. Und die einen planen halt wirklich so die Urlaube Monate im Voraus. Und ich check's irgendwie auch, weil so ein Urlaubplan macht irgendwie auch mehr Bock. Man hat irgendwie Zeit, man findet geile, günstige Angebote und irgendwie steigt diese Vorfreude. Und bei den spontanen Urlauben so, ey, lass morgen irgendwo hinfliegen, hat man natürlich auch ein bisschen diesen Adrenalinkick. Und ich will heute von euch wissen, wie sieht's bei euch aus? Seid ihr eher so sponti oder geplant?
1: Hey, ich bin Jana aus Schöneberg. Ich bin nicht so der spontane Typ. Ich spare lieber meinen ganzen Jahresurlaub auf und fahre dann auf einmal so lange wie möglich weg. Und gerne auch in etwas exotischere Gebiete. Nice. Das letzte Mal war ich in Sri Lanka und jetzt geht's für mich nach Peru.
0: Schön. Ja, gerade auch bei so Fernreisen ist es natürlich auch ein bisschen besser, wenn man da alles plant. Wenn man die nächste Sprachnachricht rein.
2: Wenn ich irgendwie hinfliege, dann bin ich eher so der Spontane. Also Aha. Eher so nach einer Woche sage ich dann so, ja, ich komme doch mit. Und falls es nicht klappt, dann fliege ich halt auch spontan irgendwo anders hin. Aber manchmal plane ich auch. Also ich bin nicht wirklich ein Typ, aber ich bin eher so, ich tendiere mehr zum spontanen Typ, wenn ich fliege. Dieses Jahr fahren wir nach Loreto Mar, also
0: Geil.
2: In Barcelona.
0: Ja, so spontan macht ihr dann auch manchmal Bock. Aber Leute, ich habe es bei mir und meiner besten Freundin mitbekommen. Also wir haben die letzten Wochen jeden Tag telefoniert. Eine Stunde fliegen wir nicht, fliegen wir. Wir konnten uns nicht entscheiden. Und dann habe ich auch zu ihr gesagt, ey, hätten wir das einfach geplant, Monate im Voraus, dann hätten wir jetzt auch diese ganzen Diskussionen nicht. Also das war wirklich, nee, also so spontan. In dem Fall ist es spontan geworden. Ich hoffe, es wird nett. KISS Nation, jetzt geht's erstmal weiter, Mucke hier auf KISS. The Weeknd featuring Daft Punk. Das ist Starboy.

0: gibt öfter mal diesen Morgen, diesen einen Morgen, an dem einfach gar nichts läuft. Der Wecker klingelt zu früh, die Augen gehen auch kaum auf, der Kaffee wirkt irgendwie nicht. Und dann fragt man sich so vorm Aufstehen, ey, wie soll ich diesen Tag überstehen, ne? Und irgendwo zwischen Bettkante und Badezimmer schießt einen dann vielleicht genau dieser kleine Gedanke durch den Kopf, boah, heute einfach einen gelben holen. Heute einfach einen gelben holen, das wäre geil. Und einfach mal den Tag chillen und genießen. Aber es gibt so Menschen wie Friedrich Merz, die haben halt krass was dagegen, ne? Und sehen das halt gar nicht so.
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3: 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Ich bin gestern mit meinen Kumpels um die Häuser gezogen und keine Ahnung wie, ich bin gerade wach geworden, aber nicht irgendwo im Affengehege im Berliner Zoo und komplett nackt. Nur mein Handy habe ich noch. Jetzt muss ich erst mal sehen, wie ich hier wieder rauskomme, aber ich halte dich auf dem Laufenden und ja, tut mir leid, bis später, ne?
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0: Ey Leute, jetzt einfach in der Sonne liegen, einen entspannten machen, einen Drink in der Hand haben. Ich hoffe, genau das macht ihr gerade. Gönnt euch auf jeden Fall. Finch and Green mit Kopangan hier auf Kiss FM am Montag mit mir, Sherry. Und das ist Olivia Dean, die süße Maus mit ihrer unglaublichen Stimme. Man I Need. Gleich eine Kiss-Playlist für euch.
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2: Mit Elke. Vier sogenannte Gefährder tragen in Berlin auf Antrag der Polizei nun Fußfesseln. Das teilte Innensenatorin Spranger mit. Einer der vier wurde zusätzlich in Unterbringungsgewahrsam genommen. Spranger begründete, dass das zuständige Gericht sich den Einschätzungen von Senat und Polizei angeschlossen hat. Nach dem islamistisch motivierten Anschlag auf den Christopher Street Day war die Diskussion um eine härtere Gangart des Staates entbrannt. Schwere Waldbrände haben in der Stadt Spokane im nordwestlichen US-Bundesstaat Washington hunderte Häuser vernichtet und zehntausende Bewohner zur Flucht gezwungen. Feuerwehrleute kämpfen gegen drei große Feuer, die in und um die 230.000 Einwohnerstadt wüten. Rund 60.000 Bewohner wurden zur sofortigen Evakuierung aufgefordert. Die Behörden sprechen von der schlimmsten Naturkatastrophe in der Geschichte der Region. Auch bei den Waldbränden in Griechenland geht der Kampf gegen mehrere schwere Brände weiter. Inzwischen hat zumindest der Wind nachgelassen. William Shatner, vielen bekannt als Captain Kirk bei Star Trek, ist inzwischen stolze 95 Jahre alt. Das hält ihn aber nicht davon ab, mit seiner Heavy-Metal-Band The Uckers auf der Bühne zu stehen. Und das nicht irgendwo, sondern beim Coachella-Festival nächstes Jahr. Eine halbe Stunde ist für das Set seiner Band angesetzt. Außerdem plant Shatner mit seiner Band bald das erste Album zu veröffentlichen.
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3: Hello, Kiss Nation, da bin ich wieder. Ja, es ist irgendwie hier tote Hose. Es sind fast alle im Urlaub, auch Gianni. Grüße gehen raus nach Italien. Also, wir halten hier wirklich zu dritt die Stellung hier im Kiss Tower. Aber ey, da machen wir uns nichts raus. Und Leute, falls ihr auch irgendwie alleine auf der Arbeit seid, nee, seid ihr nicht. Wir sind auf jeden Fall für euch am Start und haben Mucke. Und das packen wir dann auch noch zusammen und düsen dann so langsam irgendwann Richtung Feierabend. Jetzt gibt's erstmal Mucke von Flo. Das ist Leak It.
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0: Es ist wirklich, oder es klingt wirklich wie aus einem Märchen. Er, einer der größten Fußballstars der Welt. Sie, die Verkäuferin in einer Gucci-Boutique in Madrid. Und genau dort haben sich Cristiano Ronaldo und Georgina kennengelernt. Und fast 10 Jahre später sollen die beiden jetzt endlich heiraten.
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0: Also wird ja mal Zeit, ne? Also wir haben so lange drauf gewartet, oder ich. Also ich bin ein sehr großer Cristiano Ronaldo und Georgina-Fan. Und gerade sind die beiden unterwegs mit den Kids auf Mallorca, auf einer Riesenjacht natürlich, wo auch sonst. Und laut Medienberichten soll die Hochzeit jetzt dieses Wochenende auf Madeira stattfinden, also auf der Insel, auf der Ronaldo auch geboren ist. Und die Location ist angeblich eine Kathedrale in der Hauptstadt Funchal. Und danach soll es in ein Luxushotel-Resort gehen zur großen Feier. Und Leute, ich sag's euch, die Gästeliste wird wahrscheinlich total krass sein. Wir können uns jetzt schon freuen auf das Kleid von Georgina. Weiß Gott, wie viele Millionen das kosten wird. Also wir halten euch hier auf jeden Fall auf dem Laufenden.
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0: The Black Eyed Peas. Justin Timberlake, Where is the Love? Hier am Montag auf Kiss FM mit mir, Sherry, Kiss Nation. Ich hoffe, ihr habt bis jetzt einen schönen, entspannten Montag gehabt.
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0: und das Wetter ist ja auch optimal. Ein bisschen müsst ihr noch durchhalten, dann düsen wir Richtung Feierabend. Davor gibt es erstmal Mucke von Ritalin, beste Stadt, gleich in der Kiss-Playlist.
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0: Und wir schauen mal aufs Wetter gemeinsam. 29 Grad hier in Berlin City. Es sind aber ein paar Wolken am Himmel. Die Sonne schaut so ab und zu mal ein bisschen raus. In München haben wir aktuell 35 Grad. Da ist der Sommer richtig am Start. Heute Abend wird noch ein bisschen Gewitter erwartet. Und Hamburg bleibt heute trocken bei 28 Grad. Mit einem Mix aus Sonne und Wolken. Und Leute, die kommende Woche, es wird heiß. Der Sommer ist auf jeden Fall da in Deutschland. Von Temperaturen bis zu 37 Grad. Ein Krim nicht vergessen, viel trinken und holt euch ein Eis.
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Ihr hört Cherrylicious heute hier auf KISS FM. Und Leute, wenn diese Gerüchte stimmen, dann ist Cristiano Ronaldo endlich weg vom Markt. Weil er ist ja jetzt schon über 10 Jahre mit seiner Georgina zusammen. Und wenn die Gerüchte stimmen, sagt das kommende Wochenende Cristiano Ronaldo endlich ja zu seiner Georgina. Nach fast 10 Jahren Beziehung. Also Gott sei Dank, hat ja auch mal eine lange Zeit gebraucht. Müsst ihr euch mal vorstellen, 10 Jahre zusammen und dann erst heiraten. Aber mal gut, ich habe mich mal ein bisschen schlau gemacht und mir mal so die Ex-Partnerinnen, Ex-Affären von Cristiano Ronaldo angeschaut. Und Leute, da war einiges dabei. Von Paris Hilton bis zu Kim Kardashian und seine Langzeitfreundin Model Irina Shayk. Also die Liste ist auf jeden Fall long. Und ich finde es auf jeden Fall schön, dass er sich jetzt endlich mal gefunden hat, gesettelt hat. Ich muss sagen, Georgina finde ich ja absolut super wunderschön. Passt auch toll zu ihm. Die haben ja auch Kinder zusammen. Und ich hoffe jetzt wirklich, dass am Wochenende die beiden endlich ja zueinander sagen. Und KISS Nation, wenn ihr es erfahrt, dann natürlich hier bei uns auf KISS.

0: hattet, zur Arbeit zu gehen und euch überlegt habt, ey, jetzt einfach einen gelben Schein zu holen und den Montag genießen, an See zu fahren, ein Eis zu holen. 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

0: Und so klingt doch der Montag gleich ein bisschen besser. Bad Moms J mit OMG hier auf Kiss FM, Home of Hip Hop and R&B mit mir, Sherry. Was geht ab? Und gleich gibt's den Iconic Track. Das war ja der Durchbruch von Sabrina Carpenter mit diesem Track, Espresso. Gleich in der Kiss-Playlist außerdem Eminem und J Balvin.
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1: Mit Elke. Nach dem mutmaßlich islamistischen Anschlag auf den Christopher Street Day haben die Behörden die Sicherheitsmaßnahmen in Berlin verschärft. 4 Gefährder tragen auf Antrag der Polizei Berlin nun Fußfesseln, teilte Berlins Innensenatorin Spranger mit. Zusätzlich wurde bei einer der Personen vorübergehend ein Unterbringungsgewahrsam verfügt. Nach dem Anschlag in Berlin, bei dem eine Frau getötet und 31 weitere Menschen verletzt wurden, waren Forderungen nach Konsequenzen laut geworden. Die schweren Waldbrände in Griechenland sind nach wie vor außer Kontrolle. Das größte Feuer westlich der Hauptstadt Athen hat sich ausgebreitet. Die Flammen bedrohen weiterhin die Stadt Megara mit etwa 36.000 Einwohnern. In Spanien hat sich die Lage dagegen deutlich entspannt. Auch in Frankreich bleibt die Situation stabil. Im US-Bundesstaat Washington haben Brände schwere Verwüstungen angerichtet. In der Stadt Spokane sind tausende Menschen zur Flucht gezwungen. Der neue Spider-Man-Film Brand New Day hat den zweitbesten Kinostart aller Zeiten hingelegt. Der Film mit Schauspieler Tom Holland spielte am Wochenende weltweit umgerechnet knapp 930 Millionen Dollar ein, zeigen veröffentlichte Schätzungen. Nur ein weiterer Film hatte ein noch besseres Kinodebüt, der Marvel-Streifen Avengers Endgame. Der spielte 2019 zum weltweiten Kinostart 1,2 Milliarden Dollar ein.
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2: Kiss Nation, was geht ab? Ja, noch eine Stunde haben wir zusammen. Ey, Gianni und alle anderen sind einfach im Urlaub. Heute war es wirklich hier gespenstisch in der Redaktion. War einfach gefühlt, wir zu dritt waren. Es ist echt funny. Also wenn ihr im Büro dieselbe Situation habt, ihr seid nicht alleine. Aber ey, wir haben geile Mucke. Die Stunde schaffen wir auch noch und dann geht's Richtung Feierabend. Und das ist Shook von Hera für euch.

0: Ja, Leute, Barbie war der krasse Film im Jahr 2023. Alle wollten in den Film, alles war pink und er war wirklich weltweit bekannt und hat einfach auch mal 1,4 Milliarden Dollar eingespielt. Klar, dass Hollywood da sofort einen zweiten Teil machen will, aber der Teil könnte jetzt platzen.
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0: Ja, und der Grund ist ganz easy, Leute, Geld. Es wird wieder mal um Geld gestritten. Ryan Gosling, der Ken gespielt hat, soll für seine Rückkehr als Ken angeblich 20 Millionen Dollar wollen. Ja, ihr habt richtig gehört. Beim ersten Film hat er wohl 12,5 Millionen Dollar bekommen. Hat anscheinend nicht gereicht, dass er jetzt mehr will. Und auch Margot Robbie und die Regisseurin Greta Gerwig soll nach dem Mega-Erfolg wollen sie einfach deutlich mehr Gage und auch noch zusätzlich eine Beteiligung an den Kinoeinnahmen. Ja, und Warner Brothers, die spielen da bisher nicht mit. Und jetzt wird's richtig eng, Leute, ne? Bis Dezember müssen sich alle einigen. Passiert das nicht, gehen die Rechte nämlich zurück an Mattel. Und dann könnte Barbie 2 erstmal Geschichte sein. Aber jetzt mal so ehrlich, ne? Ich fand den Film mega cool, ganz nice. Aber würdet ihr zu unbedingt einen zweiten Barbie-Teil wollen? Oder sagt ihr, ey, der erste Paar war perfekt? Kann nicht so in Erinnerung bleiben, ich brauche keinen zweiten Teil. Kiss Contact ist open, 030 2019 17 17.
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0: Ich bin Cherry. Das ist Return of the Mac von Mark Morrison. Wir bewegen uns langsam Richtung Feierabend. Komm, die Stunde packen wir jetzt auch noch.
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0: mit Mucke von Bowser und Fastboy. Ein richtiger Ohrwurm. Air Force One. Aber erstmal schauen wir aufs Wetter.
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0: Angenehmes Wetter hier in Burden City. Der Sommer ist da. Aktuell haben wir 31 Grad, Mix aus Sonne und Wolken. Leute, und die nächsten Tage wird es heiß. Im Süden Deutschlands bis zu 6.

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0: Ja, Leute, früher hieß es einfach blau machen. Heute nennt man es Selfcare oder Homeoffice. Und manchmal denken wir uns doch alle morgens, ey, ich pack's einfach heute nicht. Einfach mal liegen bleiben im Bett und chillen. Aber einen Buhmann gibt's natürlich und der hat was dagegen, und zwar Friedrich Merz.
1: Ein bisschen optimistischer sein, ein bisschen fröhlicher sein, vielleicht sogar ein bisschen mehr Spaß an der Arbeit haben.
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3: Moin, Chef. Ich wollte nur Bescheid geben, dass ich heute nicht zur Arbeit kommen kann. Ich habe gestern Abend nicht so gut gegessen, glaube ich. Irgendwie war da was faul und ich habe jetzt Bandscheibendurchfall oder dieses Hexenschiss oder wie das heißt. Und habe schon wieder irgendwie, weiß ich nicht, wieder eingeschissen, Scheiße.
0: 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Morgen um 8 Uhr geht's dann wieder los mit dem nächsten gelben Schein im Big Mouse Morning Show.

Good Flirts vom Baby Keem featuring Kendrick Lamar. Das ist euer Montag hier auf Kiss FM mit mir, Sherry. Und Leute, früher gab es so viele Girlbands, ne? Destiny's Child, Spice Girls, No Angels. Und jetzt habe ich irgendwie das Gefühl, es gibt nicht mehr so viele. Aber die Girls, die schaffen dieses Feeling, uns back zu bringen. Und zwar Flow. Drei Girls aus den UK haben auch schon Tracks mit Missy Elliott gemacht. Also sind richtig im Game drin. Und der Track hier ist auch ein absoluter Banger. Das

0: Station, ich hoffe, ihr genießt das schöne Wetter, egal wo ihr seid. Und wenn ihr gerade noch im Büro hockt oder auf der Arbeit, ey, das packen wir jetzt auch noch zusammen. Das ist euer Montag, das ist Kiss FM. Ich bin Sherry und gleich gibt's Mucke. Dance With Me von Sierra und Tiger. Wir bewegen uns Richtung Feierabend.
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1: Mit Elke. Vier sogenannte Gefährder tragen in Berlin auf Antrag der Polizei nun Fußfesseln. Das teilte Innensenatorin Spranger mit. Einer der vier wurde zusätzlich in Unterbringungsgewahrsam genommen. Spranger begründete, dass das zuständige Gericht sich den Einschätzungen von Senat und Polizei angeschlossen hat. Nach dem islamistisch motivierten Anschlag auf den Christopher Street Day war die Diskussion um eine härtere Gangart des Staates entbrannt. Schwere Waldbrände haben in der Stadt Spokane im nordwestlichen US-Bundesstaat Washington hunderte Häuser vernichtet und zehntausende Bewohner zur Flucht gezwungen. Feuerwehrleute kämpfen gegen drei große Feuer, die in und um die 230.000 Einwohnerstadt wüten. Rund 60.000 Bewohner wurden zur sofortigen Evakuierung aufgefordert. Die Behörden sprechen von der schlimmsten Naturkatastrophe in der Geschichte der Region. Auch bei den Waldbränden in Griechenland geht der Kampf gegen mehrere schwere Brände weiter. Inzwischen hat zumindest der Wind nachgelassen. William Shatner, vielen bekannt als Captain Kirk bei Star Trek, ist inzwischen stolze 95 Jahre alt. Das hält ihn aber nicht davon ab, mit seiner Heavy-Metal-Band The Uckers auf der Bühne zu stehen. Und das nicht irgendwo, sondern beim Coachella-Festival nächstes Jahr. Eine halbe Stunde ist für das Set seiner Band angesetzt. Außerdem plant Shatner mit seiner Band bald das erste Album zu veröffentlichen.
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2: Happy Montag, ihr habt den ersten Tag nach dem Wochenende so gut wie durch. Wir sliden zusammen in den Abend und das natürlich wieder mit einer nicen Playlist. Der erste Song ist Kilimanjaro von Summer Jam und Billa Joe hier auf Kiss FM.

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3: So eine halbe Stunde, bevor die Arztpraxis aufmacht, das ist ja meistens hier in Berlin in irgendwelchen Altbauhäusern.
1: Ja.
3: Schon mal reinstellen in den Flur und vor der Tür warten. Da ist meistens auch schon eine Schlange, aber dann gehst du sofort, du bist dann direkt dran und dann wartest du vielleicht 10 Minuten oder so, weil die Leute abfrühstücken.

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